0: war die ganze Zeit besetzt bei dir.
1: Mit wem? Ausgerechnet mit den Idioten, der will ich überhaupt zum Tonfilm bringen. Heute Abend, da gibt es, glaube ich, Trubalo. Kennst du schon? Dein Bunny passt dir überhaupt nicht mehr? Dankeschön.